Guten Abend, Berlin, wie geht's euch? Ich muss euch sagen, ich find's echt super, dass wir die Ersten sind, die hier spielen. Und wie ihr sicher wisst, haben wir einen neuen Gitarristen. Da vorne Mr. Frank Blackfire. Der fängt auch den nächsten Song an. Der Song ist von Pleasure to Kill. Hier ist Toxic Trace.

Diese Welt macht viele Leute krank. Manche Leute macht sie so krank, dass sie sich an ihre eigenen Kinder vergreifen. Hier ist Bring Out!

0: Und?
1: It's time
0: hat der Spaß to raise the flag of Könnt ihr nicht ein bisschen lauter oder?